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meine Damen und Herren, verehrte Mont Blanc-Freunde, zum ersten Mal in der Geschichte der Betriebsgemeinschaften hat eine Betriebskapelle aus innerer Begeisterung für ihre Arbeit einen Marsch komponiert und ihn ihrem Werk gewidmet. 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

Jawohl, gemütlich sind wir immer zusammen verkehrt. 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Nebeneinander vorbei konnten sie aber nicht, weil unser Tor zu schmal ist. 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Muss denn der Oberst in Ochsen ausweichen oder der Ochsen in Oberst? Ja, sagte da der Huberbauer, das müsst ihr nun unter euch ausmachen. Da meng ich mich nicht mit nein. Ach, und gemütlich war es früher bei uns in der Instruktionsstunde. Da hatten wir mal Instruktionsstunde über die Kanone. Und da wollte unser Korporal was an die Tafel schreiben. Also wir haben da so eine Tafel, da wird immer was draufgemalt, damit wir das besser kapieren sollen. Nun wollte er die Tafel abwischen und da fehlte der Lappen. Und da sagt der Miller, du hast heute Sturmdienst, suche mal den Lappen. Und wir anderen, wir reden derweil über die Kanone. Dass er mir aber keine so dusseligen Antworten gibt, sonst ärgere ich mich über euch Brüder tot. Da bin ich aufgestanden, da habe ich gesagt, Herr Korporal, wenn Sie sich über uns tot geärgert haben, da kriegen Sie von uns auch einen schönen Grabstein. 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

0: Achtung, Achtung, meine Damen und Herren, hier ist die musikalische Drehbühne mit den Oktoberneuheiten auf Odeon und Gloria Musikplatten. Hinein ins Vergnügen mit dem gleichnamigen Stimmungswalzer auf Gloria.
1: Ach bitte, Herr Kapellmeister, spielen Sie uns doch mal den neuesten Tanzschlager vor, ja?
2: Ach, Sie meinen wohl, hinein!
3: Hinein!
0: Was ist denn draußen los? Die ganze Straße ist mit Autos verstopft und das Publikum steht Spalier. Da kommt er ja schon. Beifall prasselt los. Es singt Jan Kipura auf Odeon.

hat er den Bogen raus und ob er ihn hat. Übrigens, Bogen, da ist Georges Boulanger. Und wer führt wohl den Bogen wie er in der russischen Romanze Zwei Gitarren auf Odeon?

Ist das nicht ein ganzer Kerl? Ja, das ist halt so, antwortet unser Herbert Ernst Groh mit dem Lied aus dem Tonfilm Ein ganzer Kerl auf Odeon. Bitte, Herr Groh.

0: Es ist ein Stückerl Herz dabei.
1: Auf unserer Drehbühne ist aber auch Platz für ein flottes Marschlied. Annemariechen, Annemarei, auf Gloria!

Wir setzen unsere musikalische Drehbühne wieder in Gang. Und fragt da einer, um was es sich dreht? Martha Eckert antwortet ihm mit dem Turmfilmlied: Die ganze Welt dreht sich um Liebe. Aber nur auf Odeon bitte.

Und nun folgt eine Arie aus Rigoletto. Da perlen die Töne, freundlich blick ich auf diese und jene. Valentin Haller vom Deutschen Opernhaus auf Odeon.

So fliegt der eine auf diese, der andere auf jene. Und deshalb beschließen wir unseren musikalischen Reigen mit dem Fliegermarsch aus der Operette Der fliegende Rittmeister. Auf Gloria!

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0: an einem... 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Ober, Ober, noch einen Cocktail.
1: Na, na, na, na, na. Was denn? Du bist ja wieder reichlich gut gelaunt, du Wunderkind.
0: Wieso Wunderkind?
1: Du hast heute noch denselben Verstand wie mit 6 Jahren.
0: Na, sehr liebenswürdig. Aber meine rosige Laune kannst auch du nicht demolieren. 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
1: Du siehst alles doppelt?
0: Ja.
1: Da weiß ich eine glänzende Stellung für dich.
0: Wo denn?
1: Bei den städtischen Gaswerken. Als Ableser der Gasuhren.
0: Du scheinst auch nicht ganz nüchtern zu sein. Prosit.
1: Prosit. Du, ich war bis jetzt mit einer süßen Braut beisammen.
0: So, von wem war sie denn, die Braut?
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1: So.
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0: Die schönste Zeit des Jahres, Ferienzeit. Das schönste Erwachen am ersten Urlaubstag an der See. Bis in das Schlafzimmer hinein hört man das Meer rauschen und spürt den frischen, salzigen Duft auf der Zunge. Wohl kaum hat das Frühstück je so gut geschmeckt wie hier im Ostseebad Bansin. Zwanglos und behaglich sitzt man im Badeanzug auf dem sonnigen Balkon und schaut auf den fröhlich belebten Strand hinunter.
1: Gib mir doch noch eine Tasse Kaffee, bitte.
2: Ha, gerne, ist ja noch reichlich da.
1: Dankeschön.
2: Ha, ist das schön hier, was?
1: Das ist doch das Herrlichste im Sommer. Meer, Wald und Sonne. Das ist wirklich Erholung.
2: Du schau mal, da unten die Jungs mit den aufgekrempelten Hosen und den großen Netzen. Die fangen Krabben als Fischköder.
1: Ja, alle Leute sind schon am Strand.
2: Ja, morgen früh ist doch große Burgenkonkurrenz. Da wird fleißig geschippt. Jeder möchte einen Preis gewinnen. Du, wir müssen uns auch noch schnell eine Burg bauen.
1: Eine Burg?
2: Natürlich, das gehört unbedingt dazu. Wir werden gleich an den Strand runtergehen und uns einen Strandkorb aussuchen. Und dann muss ich mir noch einen Spaten besorgen.
1: Sag mal, die Burg müsste doch eigentlich auch einen Namen kriegen.
2: Ja, eigentlich.
1: Den könnte
2: ja.
1: Man ja mit Muscheln dran schreiben.
2: Wunderbar.
1: Wie soll ich ihn heißen?
2: Natürlich Irene.
1: Oder vielleicht Eduard.
2: Du, aber jetzt komm so schnell wie möglich an den Strand runter. Seit Wochen freue ich mich schon auf das erste Seebad.
1: Hier, nimm mal die Badesachen.
3: Aber gerne, komm.
0: Zwei Stunden später liegen unsere Freunde stolz und glücklich in ihrer eigenen Burg, ruhen sich vom ersten Seebad aus und lassen sich von der Sonne braten. Schon knüpfen sie auch ihre erste Ferienbekanntschaft an.
4: Onkel, darf ich mal deine Küppe nehmen? Guten Augenblick bitte, ja?
2: Aber natürlich, mein Junge, gerne, da?
4: Ja, dankeschön.
2: Na, Wetter, was baust du denn da großartig?
4: Oh, einen richtigen Hafen.
2: Aus der Fabelhafen.
4: Ja, guck mal, hier fließt das Wasser rein und den ganzen Berg herum. Da muss es hier unter dem Tunnel durch. Ja, und da hinten kommt es wieder zurück.
2: Oh, ist ja wunderbar. Da musst du aber noch ein bisschen tiefer graben.
4: Hab ich doch schon. Ist nur wieder eingebrochen. Weißt du, da kam plötzlich so eine große Welle. Da wäre mein schönes Segelschiff beinahe untergegangen.
1: Oh,
4: Eduard,
1: bleib mal so stehen. Ja? Ich will dich schnell mal knipsen.
2: Wundervoll. Aber sieh zu, dass der Wald hinten mit draufkommt. Das gibt einen schönen Hintergrund. Und mein kleiner Freund, der Hafeninspektor, der soll doch auch mit drauf, nicht?
1: Viel gestanden. Danke.
2: Ja.
0: Inzwischen beginnt die Kurkapelle im Pavillon ihr Konzert. Und unzählige fröhliche, braungebrannte Gesichter und bunte Strandanzüge tummeln sich auf der schönen Promenade im herrlichen Ostseebad Bansin. Auch das Essen, das ist ja hier so ausgezeichnet. Gestern war ich da im Seeblick. Deine Frau eigentlich im Leben?
5: Ah, die ist...
0: Der Kapellmeister.

0: Ja, Eduard, alter Junge!
1: Ja, Mensch, Walter!
2: Na, ist das eine Überraschung? Auch wieder ein Bansin?
1: Das ist doch Ehrensache.
2: Na, so treffen wir uns heute Abend in der Försterei Fangel zum Krebsessen oder beim Roulette an der Promenade.
1: Du, das ist eine glänzende Idee.
2: Na, also abgemacht.
1: Abgemacht.
2: Erst Krebsessen, dann ein Spielchen.
1: Jawohl. Also bis heute Abend. Auf Wiedersehen.
2: Na ja, heute
1: Wiedersehen.
2: Abend. Wiedersehen. Wiedersehen. Wiedersehen. Wiedersehen.
3: Wiedersehen. Wiedersehen. Alte und neue Bekannte trifft man in Bansin. Und der Tag vergeht im Fluge. Nachmittags wandert man durch die herrlichen, schattigen Wälder und klettert auf den Aussichtsturm auf der Hindenburghöhe. Hier ist das Meeresrauschen verstummt. Tiefe Stille umfängt den Beschauer. Und über die Baumkronen wandert der Blick weit ins Land.
4: Hier möchte ich stundenlang stehen und auf den Wald hinunterschauen und auf das endlose, weite Meer. Wie schön ist doch unsere deutsche Landschaft.
5: Siehst du dort hinten die Landungsbrücke von Heringsdorf?
4: Ja.
5: Da ganz in der Ferne den Kaffeeberg bei Mistroll.
4: Hm?
5: Und ja. Da ganz hinten, da im Dunst, das ist der Leuchtturm von Swinemünde.
4: Bezaubernd.

0: Am Abend mischen wir uns dann wieder in den Trubel fröhlich erregter Menschen, die sich auf der Promenade und in den Hotels tummeln.
1: Ah, da bist du ja, Walter.
2: Auf die Minute, gnädige Frau. Da, wie war's denn heute Nachmittag?
3: Ganz herrlich. Auf dem Rückweg sind wir unten am Strand gegangen und haben Muscheln gesucht. Ich habe die ganze Handtasche voll.
2: Na, wir wollen mal gleich in den Spielsaal gehen.
3: Oh ja. Ist
2: heute voller Betrieb, nicht wahr? Gerade sind zwei Motorboote von den Nachbarbädern angekommen. Ha? Alle wollen sich hier in Bansin amüsieren.
1: Du, Irene, schnell, hier kann gerade noch gesetzt werden.
3: Ja.
4: Es kann gesetzt werden.
2: Na, Sie haben aber Glück gehabt, liebe Frau.
3: Ich gratuliere.
1: Du, also wenn du so weitermachst, dann können wir unser ganzes Urlaubsgeld wieder nach Hause tragen.
3: Na, lieber nicht, das könnte mal schief gehen.
1: Aber jetzt wollen wir doch irgendwo nett tanzen gehen, ja?
2: Vor allen Dingen am Schluss Kaffee Asgard nicht vergessen. Das ist das St. Pauli von Bansin.
3: Aber vorher möchte ich noch einmal an den Strand herunter. Gerade jetzt im Dunkeln hat das Meer so etwas Großartiges.
5: Unaufhörlich wälzt sich die Brandung an den Strand, Welle auf Welle, aus dem Unendlichen kommen und in das Unendliche wieder verlassen.
3: Weit draußen spiegelt sich der Mond auf der silbernen Fläche. Von allen Seiten blinken die Leuchtfeuer, die den Schiffen den Weg durch die Nacht weisen. Das sind Eindrücke, die unvergesslich bleiben. Und der Aufenthalt in Bansin wird zur unauslöschlichen Erinnerung.

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1: Ja, ich kann heute nicht reden, ich hab Zahnweh, auch bin ich nicht gut gelaunt. 6 Kinder habe ich zu Haus und der Storch kann zu meiner Frau jetzt nochmal kommen und zu meiner Tochter auch. 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

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Für den Fall, dass er mal dir begegnet, wenn es regnet. Ja, und dann fängt er an, schöne Frau, hier ist mein Regenschirm. Na, und du lachst ihm zu, sowas klappt ihm nur. 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
1: Schön!
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1: Ja, ganz im Gegenteil. 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
2: Ach!

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0: 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Oh, Fräulein, das hält man ja nicht aus. Bleiben Sie doch einen Moment mal stehen.
1: Wollen Sie nicht endlich aufhören, mir nachzusteigen und mich anzusprechen? Was sollen denn die Leute denken?
2: Die Leute werden denken, wie kann so ein entzückendes, reizendes Wesen wie Sie so hartnäckig sein? 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
1: Was wünschen Sie?
2: Einen recht schönen guten Tag.
1: Sehr geistreich. Reden Sie immer solch einen Blödsinn?
2: Nein, nicht immer. Nur wenn ich gut aufgelegt bin.
1: Da scheinen Sie ja heute besonders gut aufgelegt zu sein.
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1: Warum laufen Sie mir eigentlich nach?
2: Wenn Sie mir sagen, wohin Sie gehen, dann laufe ich voraus.
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1: 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Aber genau 100 Stück.
0: Ja, das ist doch richtig, Madame. Was denn so geht? 1, 2, 3, 4, 5, 6, 7. Ist das Ihr Töchter schon, Madame?
1: Oh ja.
0: Wie alt ist denn das Kling?
1: 12 Jahre.
0: 12 Jahre, Dummerlitsch, noch ist das einfach ein Strammkind. 12 Jahre. 13, 14, 15, 16, 17, 18, 19.
1: Ich habe auch noch einen Sohn von 28 Jahren.
0: Noch einen Sohn von 28 Jahren, Dummerlitsch, das ist aber ja nicht aus. 28 Jahre. 29, 30, 31, 32, 33, 34, 35, 36. Wie alt ist ihr da, Madame, eigentlich?
1: 56 Jahre.
0: 56 Jahre? Das fühlt ja auch keiner an. Ich hätte nicht höchstens vor 55 Freisädel gesetzt. 55 Freisädel, ja. Und 56 ist er alt. 57, 58, 59, 60. 61, 62, 63, 64, Leberfahrtrot noch, Madame.
1: Oh ja, der ist schon 94 Jahre alt.
0: 94 Jahre, was denn ist das? 94 Jahre, 95, 96, 97, 98, 99, 100, so, reell gezahlt.
1: Aber ich kann auch so leicht, kann aber zu.
0: Ah, das fühlt man ja.
1: Sagen Sie mal, wie lange dauert es endlich, bis ein Brikett-Händler reich wird?
0: Ja, ehrlich, schwer am längsten, Madame.

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0: Ach, nanu!
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0: Na, dann fragen Sie mal.
2: Ach!

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0: Mein Herr, drängen Sie doch nicht so.
1: Ach, Sie komische
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0: Station Rixdorf! 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Na, Fräulein, was haben Sie denn noch? Warum weinen Sie denn?
1: Ach, Schatz,